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2: In der Straße von Hormuz ist es erneut zu einem Angriff auf einen Öltanker gekommen. Die Lage im Nahen Osten bleibt damit äußerst angespannt. Der Iran hatte zuvor US-Stützpunkte in Jordanien mit Raketen beschossen. US-Präsident Trump drohte, den Iran hart treffen zu wollen. Durch die umkämpfte Meerenge passieren derzeit nur noch rund 30 statt wie üblich 130 Öltanker pro Tag. In Nepal dauert die Suche nach Überlebenden der verheerenden Sturzflut weiter an. Mehr als 900 Menschen sind bisher ums Leben gekommen, über 4000 gelten weiterhin als vermisst. Rettungskräfte suchen in Tunneln von Wasserkraftwerken nach rund 900 eingeschlossenen Arbeitern. Die nepalesische Regierung hat internationale Hilfe angefordert. Ein Schulleiter wurde derweil zum Helden. Er läutete die Schulglocke und rettete damit rund 900 Kinder vor der herannahenden Flut. In Aarau bleibt der 43-jährige Schweizer in Haft, der im Zusammenhang mit der tödlichen Schießerei an einem Rave festgenommen wurde. Motiv und Hintergründe sind weiterhin unklar. Bei der Tat in der Nacht auf Sonntag war eine 22-jährige Italienerin getötet worden. 5 weitere Personen wurden verletzt. Am Tatort waren Patronenhülsen sichergestellt worden, die zu einem Kalaschnikow-Sturmgewehr passen. Die Wirtschaftskommission des Ständerats will die Eigenkapitalvorschriften für die UBS zwar verschärfen, kommt der Großbank aber deutlich entgegen. Die Kommission stellt sich damit gegen den Bundesrat, der härtere Regeln gefordert hatte. Im Kern geht es darum, wie stark die UBS ihre ausländischen Tochtergesellschaften mit Eigenkapital absichern muss. Aus der SP und von Politikern mehrerer Parteien kam Kritik. Sie sprechen von einem Erfolg der UBS-Lobbyarbeit. Im Kanton Luzern hat die Kantonspolizei am Wochenende insgesamt 7 Unfälle registriert, bei denen mehrere Personen verletzt wurden. In Burchs am Vierwaldstätter See ist zudem ein 18-jähriger Mann nach einem Sprung in den See ertrunken. Im Kaumer See in Flims kam am Wochenende ein 27-jähriger Mann bei einem Badeunfall ums Leben. Er war bei einem Rettungsversuch untergegangen.
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2: Der Montag klingt ruhig aus. In der Nacht bleibt es bei rund 14 Grad trocken. Die Wolken lockern auf und gegen Mitternacht zeigt sich sogar der fast volle Mond. Morgen Dienstag darfst du den Regenschirm getrost zu Hause lassen. Nach einem wolkenlosen Start klettert das Thermometer am Nachmittag auf angenehme 25 Grad. Dazu scheint die Sonne praktisch den ganzen Tag. Ein richtig schöner Spätsommertag. Und die Aussichten? Der Mittwoch bringt etwas mehr Wolken und am Nachmittag einzelne Schauer. Bei bis zu 26 Grad bleibt es aber warm. Am Donnerstag setzt sich die Sonne wieder durch und es wird mit bis zu 27 Grad noch wärmer. Richtung Wochenende könnte sogar die 30-Grad-Marke geknackt werden. Der Spätsommer dreht also richtig auf.
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2: In Emmen ist die Seetalstraße bei der Mooshüsli-Straße nach dem Unfall noch immer beeinträchtigt. Rechne weiterhin mit wechselseitiger Verkehrsführung. Sonst kommst du problemlos durch die Zentralschweiz.
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2: In der Straße von Hormuz ist es erneut zu einem Angriff auf einen Öltanker gekommen. Die Lage im Nahen Osten bleibt damit äußerst angespannt. Der Iran hatte zuvor US-Stützpunkte in Jordanien mit Raketen beschossen. US-Präsident Trump drohte, den Iran hart treffen zu wollen. Durch die umkämpfte Meerenge passieren derzeit nur noch rund 30 statt wie üblich 130 Öltanker pro Tag. In Nepal dauert die Suche nach Überlebenden der verheerenden Sturzflut weiter an. Mehr als 900 Menschen sind bisher ums Leben gekommen, über 4000 gelten weiterhin als vermisst. Rettungskräfte suchen in Tunneln von Wasserkraftwerken nach rund 900 eingeschlossenen Arbeitern. Die nepalesische Regierung hat internationale Hilfe angefordert. Ein Schulleiter wurde derweil zum Helden. Er läutete die Schulglocke und rettete damit rund 900 Kinder vor der herannahenden Flut. In Aarau bleibt der 43-jährige Schweizer in Haft, der im Zusammenhang mit der tödlichen Schießerei an einem Rave festgenommen wurde. Motiv und Hintergründe sind weiterhin unklar. Bei der Tat in der Nacht auf Sonntag war eine 22-jährige Italienerin getötet worden. 5 weitere Personen wurden verletzt. Am Tatort waren Patronenhülsen sichergestellt worden, die zu einem Kalaschnikow-Sturmgewehr passen. Die Wirtschaftskommission des Ständerats will die Eigenkapitalvorschriften für die UBS zwar verschärfen, kommt der Großbank aber deutlich entgegen. Die Kommission stellt sich damit gegen den Bundesrat, der härtere Regeln gefordert hatte. Im Kern geht es darum, wie stark die UBS ihre ausländischen Tochtergesellschaften mit Eigenkapital absichern muss. Aus der SP und von Politikern mehrerer Parteien kam Kritik. Sie sprechen von einem Erfolg der UBS-Lobbyarbeit. Im Kanton Luzern hat die Kantonspolizei am Wochenende insgesamt 7 Unfälle registriert, bei denen mehrere Personen verletzt wurden. In Buochs am Vierwaldstätter See ist zudem ein 18-jähriger Mann nach einem Sprung in den See ertrunken. Im Kaumer See in Flims kam am Wochenende ein 27-jähriger Mann bei einem Badeunfall ums Leben. Er war bei einem Rettungsversuch untergegangen.
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2: Der Montag klingt ruhig aus, in der Nacht bleibt es bei rund 14 Grad trocken, die Wolken lockern auf und gegen Mitternacht zeigt sich sogar der fast volle Mond. Morgen Dienstag darfst du den Regenschirm getrost zu Hause lassen. Nach einem wolkenlosen Start klettert das Thermometer am Nachmittag auf angenehme 25 Grad. Dazu scheint die Sonne praktisch den ganzen Tag. Ein richtig schöner Spätsommertag. Und die Aussichten? Der Mittwoch bringt etwas mehr Wolken und am Nachmittag einzelne Schauer. Bei bis zu 26 Grad bleibt es aber warm. Am Donnerstag setzt sich die Sonne wieder durch und es wird mit bis zu 27 Grad noch wärmer. Richtung Wochenende könnte sogar die 30-Grad-Marke geknackt werden. Der Spätsommer dreht also richtig auf.
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2: In Emmen bleibt die Seetalstraße bei der Mooshüsli-Straße nach dem Unfall weiterhin beeinträchtigt. Rechne dort mit wechselseitiger Verkehrsführung. Sonst kommst du problemlos durch die Zentralschweiz.
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5: 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Schön dürfen wir dich dabei begleiten.
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1: Jetzt nach diesem Soul-Pop-Moment geht's noch tiefer. Quarry mit einer nachdenklichen Reise zwischen Herz und Verstand.

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2: In der Straße von Hormuz ist es erneut zu einem Angriff auf einen Öltanker gekommen. Die Lage im Nahen Osten bleibt damit äußerst angespannt. Der Iran hatte zuvor US-Stützpunkte in Jordanien mit Raketen beschossen. US-Präsident Trump drohte, den Iran hart treffen zu wollen. Durch die umkämpfte Meerenge passieren derzeit nur noch rund 30 statt wie üblich 130 Öltanker pro Tag. In Nepal dauert die Suche nach Überlebenden der verheerenden Sturzflut weiter an. Mehr als 900 Menschen sind bisher ums Leben gekommen, über 4000 gelten weiterhin als vermisst. Rettungskräfte suchen in Tunneln von Wasserkraftwerken nach rund 900 eingeschlossenen Arbeitern. Die nepalesische Regierung hat internationale Hilfe angefordert. Ein Schulleiter wurde derweil zum Helden. Er läutete die Schulglocke und rettete damit rund 900 Kinder vor der herannahenden Flut. In Aarau bleibt der 43-jährige Schweizer in Haft, der im Zusammenhang mit der tödlichen Schießerei an einem Rave festgenommen wurde. Motiv und Hintergründe sind weiterhin unklar. Bei der Tat in der Nacht auf Sonntag war eine 22-jährige Italienerin getötet worden. 5 weitere Personen wurden verletzt. Am Tatort waren Patronenhülsen sichergestellt worden, die zu einem Kalaschnikow-Sturmgewehr passen. Die Wirtschaftskommission des Ständerats will die Eigenkapitalvorschriften für die UBS zwar verschärfen, kommt der Großbank aber deutlich entgegen. Die Kommission stellt sich damit gegen den Bundesrat, der härtere Regeln gefordert hatte. Im Kern geht es darum, wie stark die UBS ihre ausländischen Tochtergesellschaften mit Eigenkapital absichern muss. Aus der SP und von Politikern mehrerer Parteien kam Kritik. Sie sprechen von einem Erfolg der UBS-Lobbyarbeit. Im Kanton Luzern hat die Kantonspolizei am Wochenende insgesamt 7 Unfälle registriert, bei denen mehrere Personen verletzt wurden. In Burchs am Vierwaldstätter See ist zudem ein 18-jähriger Mann nach einem Sprung in den See ertrunken. Im Kaumer See in Flims kam am Wochenende ein 27-jähriger Mann bei einem Badeunfall ums Leben. Er war bei einem Rettungsversuch untergegangen.
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2: Der Montag klingt ruhig aus. In der Nacht bleibt es bei rund 14 Grad trocken. Die Wolken lockern auf und gegen Mitternacht zeigt sich sogar der fast volle Mond. Morgen Dienstag darfst du den Regenschirm getrost zu Hause lassen. Nach einem wolkenlosen Start klettert das Thermometer am Nachmittag auf angenehme 25 Grad. Dazu scheint die Sonne praktisch den ganzen Tag. Ein richtig schöner Spätsommertag. Und die Aussichten? Der Mittwoch bringt etwas mehr Wolken und am Nachmittag einzelne Schauer. Bei bis zu 26 Grad bleibt es aber warm. Am Donnerstag setzt sich die Sonne wieder durch und es wird mit bis zu 27 Grad noch wärmer. Richtung Wochenende könnte sogar die 30-Grad-Marke geknackt werden. Der Spätsommer dreht also richtig auf.
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2: In Emmen bleibt die Seetalstraße bei der Moos-Hüsli-Straße nach dem Unfall weiterhin beeinträchtigt. Rechne dort mit wechselseitiger Verkehrsführung. Sonst kommst du problemlos durch die Zentralschweiz.
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2: In der Straße von Hormuz ist es in der Nacht erneut zu einem Angriff auf einen Öltanker gekommen. Die Lage im Nahen Osten spitzt sich damit weiter zu. Der Iran hatte zuvor US-Stützpunkte in Jordanien mit Raketen beschossen. US-Präsident Trump drohte daraufhin, den Iran hart treffen zu wollen. Durch die umkämpfte Meerenge passieren derzeit nur noch rund 30 statt wie üblich 130 Öltanker pro Tag. In der Ukraine hat Präsident Zelensky mit dem US-Gesandten über den Kriegsverlauf beraten. In der Nacht wurden erneut Explosionen in Kiew gemeldet. In Nepal geht die Suche nach Überlebenden der verheerenden Sturzflut weiter. Rund 900 Arbeiter werden noch in gefluteten Tunneln von Wasserkraftwerken vermisst. Die Zahl der Todesopfer liegt bei über 900. Mehr als 4000 Menschen gelten weiterhin als vermisst. Die nepalesische Regierung hat internationale Hilfe angefordert. Bei Apple hat heute ein neues Kapitel begonnen. John Ternes hat offiziell die Nachfolge von Tim Cook als Chef des iPhone-Konzerns angetreten. Der Ingenieur war bisher für die Geräteentwicklung verantwortlich und muss Apple nun durch die KI-Ära steuern. Unter Cook hatte sich der Umsatz des Unternehmens vervierfacht. In Aarau bleibt der 43-jährige Schweizer in Haft, der im Zusammenhang mit der tödlichen Schießerei an einem Rave festgenommen wurde. Motiv und Hintergründe sind weiterhin unklar. Bei der Tat in der Nacht auf Sonntag war eine 22-jährige Italienerin getötet worden, 5 weitere Personen wurden verletzt. Ein Sicherheitsexperte betonte gestern gegenüber Medien, die Schweiz sei keine sichere Insel. Die Wirtschaftskommission des Ständerats will die Eigenkapitalvorschriften für die UBS zwar verschärfen, kommt der Großbank aber deutlich entgegen. Die Kommission stellt sich damit gegen den Bundesrat, der härtere Regeln gefordert hatte. Im Kern geht es darum, wie stark die UBS ihre ausländischen Tochtergesellschaften mit Eigenkapital absichern muss. Aus der SP kam scharfe Kritik. Politiker sprechen von einem Erfolg der UBS-Lobbyarbeit. In der Region. In Buchs am Vierwaldstätter See ist ein 18-jähriger Mann nach einem Sprung in den See ertrunken. Die Seepolizei und Rettungskräfte konnten den jungen Mann nur noch tot bergen. Es ist bereits der zweite tödliche Badeunfall in der Zentralschweiz innerhalb weniger Tage.
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2: Guten Morgen. Der September startet richtig freundlich. Aktuell zeigt sich der Himmel über Luzern wolkenlos bei frischen 14 Grad. Im Laufe des Vormittags scheint die Sonne ungestört und das Thermometer klettert zügig nach oben. Am Mittag werden schon 22 Grad erreicht, am Nachmittag sind bis zu 25 Grad drin. Dann ziehen allerdings Wolken auf und der Himmel wird zunehmend bedeckt, Regen bleibt aber aus. Am Abend lockert es wieder etwas auf, bei noch angenehmen 19 Grad. Ein rundum schöner Spätsommertag. Den Regenschirm kannst du getrost zu Hause lassen. Und die Aussichten? Am Mittwoch wird es etwas wolkiger. Die Sonne zeigt sich nur noch zeitweise. Dafür wird es mit bis zu 27 Grad noch wärmer. Am Donnerstag kehrt die Sonne zurück. Und am Freitag könnte sogar die 30-Grad-Marke geknackt werden. Der Spätsommer dreht also richtig auf.
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2: Auf der A2 zwischen dem Belchentunnel und Egerkingen ist Vorsicht geboten. Dort sind Tiere auf der Fahrbahn. Sonst kommst du problemlos durch die Zentralschweiz.
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2: In der Straße von Hormuz ist es in der Nacht erneut zu einem Angriff auf einen Öltanker gekommen. Die Lage im Nahen Osten spitzt sich damit weiter zu. Der Iran hatte zuvor US-Stützpunkte in Jordanien mit Raketen beschossen. US-Präsident Trump drohte daraufhin, den Iran hart treffen zu wollen. Durch die umkämpfte Meerenge passieren derzeit nur noch rund 30 statt wie üblich 130 Öltanker pro Tag. In der Ukraine hat Präsident Zelensky mit dem US-Gesandten über den Kriegsverlauf beraten. In der Nacht wurden erneut Explosionen in Kiew gemeldet. In Nepal geht die Suche nach Überlebenden der verheerenden Sturzflut weiter. Rund 900 Arbeiter werden noch in gefluteten Tunneln von Wasserkraftwerken vermisst. Die Zahl der Todesopfer liegt bei über 900. Mehr als 4000 Menschen gelten weiterhin als vermisst. Die nepalesische Regierung hat internationale Hilfe angefordert. Bei Apple hat heute ein neues Kapitel begonnen. John Ternes hat offiziell die Nachfolge von Tim Cook als Chef des iPhone-Konzerns angetreten. Der Ingenieur war bisher für die Geräteentwicklung verantwortlich und muss Apple nun durch die KI-Ära steuern. Unter Cook hatte sich der Umsatz des Unternehmens vervierfacht. In Aarau bleibt der 43-jährige Schweizer in Haft, der im Zusammenhang mit der tödlichen Schießerei an einem Rave festgenommen wurde. Motiv und Hintergründe sind weiterhin unklar. Bei der Tat in der Nacht auf Sonntag war eine 22-jährige Italienerin getötet worden, 5 weitere Personen wurden verletzt. Ein Sicherheitsexperte betonte gestern gegenüber Medien, die Schweiz sei keine sichere Insel. Die Wirtschaftskommission des Ständerats will die Eigenkapitalvorschriften für die UBS zwar verschärfen, kommt der Großbank aber deutlich entgegen. Die Kommission stellt sich damit gegen den Bundesrat, der härtere Regeln gefordert hatte. Im Kern geht es darum, wie stark die UBS ihre ausländischen Tochtergesellschaften mit Eigenkapital absichern muss. Aus der SP kam scharfe Kritik. Politiker sprechen von einem Erfolg der UBS-Lobbyarbeit. In der Region. In Buchs am Vierwaldstätter See ist ein 18-jähriger Mann nach einem Sprung in den See ertrunken. Die Seepolizei und Rettungskräfte konnten den jungen Mann nur noch tot bergen. Es ist bereits der zweite tödliche Badeunfall in der Zentralschweiz innert weniger Tage.
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2: Guten Morgen. Der September startet richtig freundlich. Aktuell zeigt sich der Himmel über Luzern wolkenlos bei frischen 14 Grad. Im Laufe des Vormittags scheint die Sonne ungestört und das Thermometer klettert zügig nach oben. Am Mittag werden schon 22 Grad erreicht, am Nachmittag sind bis zu 25 Grad drin. Dann ziehen allerdings Wolken auf und der Himmel wird zunehmend bedeckt, Regen bleibt aber aus. Am Abend lockert es wieder etwas auf, bei noch angenehmen 19 Grad. Ein rundum schöner Spätsommertag. Den Regenschirm kannst du getrost zu Hause lassen. Und die Aussichten? Am Mittwoch wird es etwas wolkiger. Die Sonne zeigt sich nur noch zeitweise. Dafür wird es mit bis zu 27 Grad noch wärmer. Am Donnerstag kehrt die Sonne zurück. Und am Freitag könnte sogar die 30-Grad-Marke geknackt werden. Der Spätsommer dreht also richtig auf.
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2: Auf der A2 von Basel Richtung Luzern gibt es gleich zwei Behinderungen. Zwischen Sempach und der Raststätte Neuenkirch ist nach einem Unfall der rechte Fahrstreifen blockiert. Und zwischen Emmen Nord und der Verzweigung Rotsee stockt der Verkehr wegen Überlastung. Plane auf diesem Abschnitt deutlich mehr Zeit ein.
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2: In der Straße von Hormuz ist es in der Nacht erneut zu einem Angriff auf einen Öltanker gekommen. Die Lage im Nahen Osten spitzt sich damit weiter zu. Der Iran hatte zuvor US-Stützpunkte in Jordanien mit Raketen beschossen. US-Präsident Trump drohte daraufhin, den Iran hart treffen zu wollen. Durch die umkämpfte Meerenge passieren derzeit nur noch rund 30 statt wie üblich 130 Öltanker pro Tag. In der Ukraine hat Präsident Zelensky mit dem US-Gesandten über den Kriegsverlauf beraten. In der Nacht wurden erneut Explosionen in Kiew gemeldet. In Nepal geht die Suche nach Überlebenden der verheerenden Sturzflut weiter. Rund 900 Arbeiter werden noch in gefluteten Tunneln von Wasserkraftwerken vermisst. Die Zahl der Todesopfer liegt bei über 900. Mehr als 4000 Menschen gelten weiterhin als vermisst. Die nepalesische Regierung hat internationale Hilfe angefordert. Bei Apple hat heute ein neues Kapitel begonnen. John Ternes hat offiziell die Nachfolge von Tim Cook als Chef des iPhone-Konzerns angetreten. Der Ingenieur war bisher für die Geräteentwicklung verantwortlich und muss Apple nun durch die KI-Ära steuern. Unter Cook hatte sich der Umsatz des Unternehmens vervierfacht. In Aarau bleibt der 43-jährige Schweizer in Haft, der im Zusammenhang mit der tödlichen Schießerei an einem Rave festgenommen wurde. Motiv und Hintergründe sind weiterhin unklar. Bei der Tat in der Nacht auf Sonntag war eine 22-jährige Italienerin getötet worden, 5 weitere Personen wurden verletzt. Ein Sicherheitsexperte betonte gestern gegenüber Medien, die Schweiz sei keine sichere Insel. Die Wirtschaftskommission des Ständerats will die Eigenkapitalvorschriften für die UBS zwar verschärfen, kommt der Großbank aber deutlich entgegen. Die Kommission stellt sich damit gegen den Bundesrat, der härtere Regeln gefordert hatte. Im Kern geht es darum, wie stark die UBS ihre ausländischen Tochtergesellschaften mit Eigenkapital absichern muss. Aus der SP kam scharfe Kritik. Politiker sprechen von einem Erfolg der UBS-Lobbyarbeit. In der Region. In Buchs am Vierwaldstätter See ist ein 18-jähriger Mann nach einem Sprung in den See ertrunken. Die Seepolizei und Rettungskräfte konnten den jungen Mann nur noch tot bergen. Es ist bereits der zweite tödliche Badeunfall in der Zentralschweiz innerhalb weniger Tage.
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2: Guten Morgen. Der September startet richtig freundlich. Aktuell zeigt sich der Himmel über Luzern wolkenlos bei frischen 14 Grad. Im Laufe des Vormittags scheint die Sonne ungestört und das Thermometer klettert zügig nach oben. Am Mittag werden schon 22 Grad erreicht, am Nachmittag sind bis zu 25 Grad drin. Dann ziehen allerdings Wolken auf und der Himmel wird zunehmend bedeckt, Regen bleibt aber aus. Am Abend lockert es wieder etwas auf, bei noch angenehmen 19 Grad. Ein rundum schöner Spätsommertag. Den Regenschirm kannst du getrost zu Hause lassen. Und die Aussichten? Am Mittwoch wird es etwas wolkiger. Die Sonne zeigt sich nur noch zeitweise. Dafür wird es mit bis zu 27 Grad noch wärmer. Am Donnerstag kehrt die Sonne zurück. Und am Freitag könnte sogar die 30-Grad-Marke geknackt werden. Der Spätsommer dreht also richtig auf.
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2: Auf der A2 von Basel Richtung Luzern staut es sich zwischen Egerkingen und Herkingen wegen Überlastung. Weiter südlich zwischen dem Tunnel Mariazell und der Raststätte Neuenkirch stehst du nach einem Unfall ebenfalls im Stau. Auch auf der A4 von Brunnen Richtung Zürich stockt es zwischen Rotkreuz und der Verzweigung Rütihof. Und auf der A14 zwischen Zug West und Bar fließt der Verkehr zäh.
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2: In der Straße von Hormuz ist in der Nacht erneut ein Öltanker angegriffen worden. Die Lage im Nahen Osten bleibt damit hochexplosiv. Der Iran hatte zuvor US-Stützpunkte in Jordanien mit Raketen beschossen, worauf US-Präsident Trump drohte, den Iran hart treffen zu wollen. Teheran knüpft eine Rückkehr zum Atomabkommen an Bedingungen gegenüber den USA. Durch die umkämpfte Meerenge passieren derzeit nur noch rund 30 statt wie üblich 130 Öltanker pro Tag. In der Ukraine sind bei russischen Luftangriffen auf Kiew in der Nacht mindestens 9 Menschen getötet worden. Behörden meldeten mehrere Explosionen in der Hauptstadt. Gleichzeitig wurden ukrainische Angriffe auf die russische Region Samara gemeldet, bei denen mindestens eine Person ums Leben kam. In der Schweiz bleibt der hypothekarische Referenzzinssatz unverändert bei 1,25%, dem historischen Tiefstand. Trotzdem können viele Mieterinnen und Mieter weiterhin eine tiefere Miete verlangen, wenn ihr Vermieter die letzte Senkung nicht weitergegeben hat. Bisher haben allerdings nur wenige Mietende ein entsprechendes Reduktionsgesuch eingereicht. Der Lebensversicherer Swiss Life baut bis Ende 2028 rund 600 Stellen ab, mehr als die Hälfte davon in der Schweiz. Der Konzern begründet den Schritt mit einer Reorganisation, trotz guter Geschäftszahlen. In der Aarauer Schießerei gibt es weiterhin keine neuen Erkenntnisse zum Motiv. Der 43-jährige Schweizer, der in der Nacht auf Montag festgenommen wurde, bleibt in Haft. Am Mittwoch will die Kantonspolizei Aargau über den Stand der Ermittlungen informieren. Bei der Tat in der Nacht auf Sonntag war eine 22-jährige Italienerin getötet worden. 5 weitere Personen wurden teils schwer verletzt. Im Kanton Luzern will die Stadt Luzern spezialisierte Betreuungsplätze für alternde Suchtkranke schaffen. Immer mehr drogenabhängige Menschen erreichen ein hohes Alter und brauchen Pflege, die in normalen Altersheimen kaum geleistet werden kann. Der Stadtrat will sich nun für ein entsprechendes Angebot einsetzen.
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2: Guten Morgen. Der September startet richtig freundlich. Aktuell zeigt sich der Himmel über Luzern wolkenlos bei frischen 14 Grad. Im Laufe des Vormittags scheint die Sonne ungestört und das Thermometer klettert zügig nach oben. Am Mittag werden schon 22 Grad erreicht, am Nachmittag sind bis zu 25 Grad drin. Dann ziehen allerdings Wolken auf und der Himmel wird zunehmend bedeckt, Regen bleibt aber aus. Am Abend lockert es wieder etwas auf, bei noch angenehmen 19 Grad. Ein rundum schöner Spätsommertag, den Regenschirm kannst du getrost zu Hause lassen. Und die Aussichten? Am Mittwoch wird es etwas wolkiger, die Sonne zeigt sich nur noch zeitweise, dafür wird es mit bis zu 27 Grad noch wärmer. Am Donnerstag kehrt die Sonne zurück und am Freitag könnte sogar die 30-Grad-Marke geknackt werden. Der Spätsommer dreht also richtig auf.
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2: Auf der A2 von Basen Richtung Luzern staut es sich zwischen Rothenburg und dem Tunnel Reusport wegen eines Pannenfahrzeugs. Auch auf der A14 von Zug Richtung Luzern stockt der Verkehr zwischen Buchrain und der Verzweigung Rotsee. In Zug ist der Bützenweg wegen eines Kraneinsatzes bis 15 Uhr gesperrt. Und der Lungern-Tunnel auf der A8 bleibt tagsüber wegen Bauarbeiten zu.
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2: In der Straße von Hormuz ist in der Nacht erneut ein Öltanker angegriffen worden. Die Lage im Nahen Osten bleibt damit hochexplosiv. Der Iran hatte zuvor US-Stützpunkte in Jordanien mit Raketen beschossen, worauf US-Präsident Trump drohte, den Iran hart treffen zu wollen. Teheran knüpft eine Rückkehr zum Atomabkommen an Bedingungen gegenüber den USA. Durch die umkämpfte Meerenge passieren derzeit nur noch rund 30 statt wie üblich 130 Öltanker pro Tag. In der Ukraine sind bei russischen Luftangriffen auf Kiew in der Nacht mindestens 9 Menschen getötet worden. Behörden meldeten mehrere Explosionen in der Hauptstadt. Gleichzeitig wurden ukrainische Angriffe auf die russische Region Samara gemeldet, bei denen mindestens eine Person ums Leben kam. In der Schweiz bleibt der hypothekarische Referenzzinssatz unverändert bei 1,25%, dem historischen Tiefstand. Trotzdem können viele Mieterinnen und Mieter weiterhin eine tiefere Miete verlangen, wenn ihr Vermieter die letzte Senkung nicht weitergegeben hat. Bisher haben allerdings nur wenige Mietende ein entsprechendes Reduktionsgesuch eingereicht. Der Lebensversicherer Swiss Life baut bis Ende 2028 rund 600 Stellen ab, mehr als die Hälfte davon in der Schweiz. Der Konzern begründet den Schritt mit einer Reorganisation, trotz guter Geschäftszahlen. In der Aarauer Schießerei gibt es weiterhin keine neuen Erkenntnisse zum Motiv. Der 43-jährige Schweizer, der in der Nacht auf Montag festgenommen wurde, bleibt in Haft. Am Mittwoch will die Kantonspolizei Aargau über den Stand der Ermittlungen informieren. Bei der Tat in der Nacht auf Sonntag war eine 22-jährige Italienerin getötet worden. 5 weitere Personen wurden teils schwer verletzt. Im Kanton Luzern will die Stadt Luzern spezialisierte Betreuungsplätze für alternde Suchtkranke schaffen. Immer mehr drogenabhängige Menschen erreichen ein hohes Alter und brauchen Pflege, die in normalen Altersheimen kaum geleistet werden kann. Der Stadtrat will sich nun für ein entsprechendes Angebot einsetzen.
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2: Guten Morgen. Der September startet richtig freundlich. Aktuell zeigt sich der Himmel über Luzern wolkenlos bei frischen 14 Grad. Im Laufe des Vormittags scheint die Sonne ungestört und das Thermometer klettert zügig nach oben. Am Mittag werden schon 22 Grad erreicht, am Nachmittag sind bis zu 25 Grad drin. Dann ziehen allerdings Wolken auf und der Himmel wird zunehmend bedeckt, Regen bleibt aber aus. Am Abend lockert es wieder etwas auf, bei noch angenehmen 19 Grad. Ein rundum schöner Spätsommertag. Den Regenschirm kannst du getrost zu Hause lassen. Und die Aussichten? Am Mittwoch wird es etwas wolkiger. Die Sonne zeigt sich nur noch zeitweise. Dafür wird es mit bis zu 27 Grad noch wärmer. Am Donnerstag kehrt die Sonne zurück. Und am Freitag könnte sogar die 30-Grad-Marke geknackt werden. Der Spätsommer dreht also richtig auf.
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2: Auf der A2 von Basel Richtung Luzern stockt es weiterhin zwischen Emmen-Nord und dem Tunnel Reusport. Grund war ein Pannenfahrzeug. Auch auf der A14 von Zug Richtung Luzern fließt der Verkehr zwischen Buchrain und der Verzweigung Rotsee nach wie vor zäh. In Zug bleibt der Bützenweg wegen eines Kraneinsatzes bis 15 Uhr gesperrt.
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5: Guten Sound für deinen Vormittag haben wir schon parat. Schön, dürfen wir dich begleiten.
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2: In der Straße von Hormuz ist in der Nacht erneut ein Öltanker angegriffen worden. Die Lage im Nahen Osten bleibt damit hochexplosiv. Der Iran hatte zuvor US-Stützpunkte in Jordanien mit Raketen beschossen, worauf US-Präsident Trump drohte, den Iran hart treffen zu wollen. Teheran knüpft eine Rückkehr zum Atomabkommen an Bedingungen gegenüber den USA. Durch die umkämpfte Meerenge passieren derzeit nur noch rund 30 statt wie üblich 130 Öltanker pro Tag. In der Ukraine sind bei russischen Luftangriffen auf Kiew in der Nacht mindestens 9 Menschen getötet worden. Behörden meldeten mehrere Explosionen in der Hauptstadt. Gleichzeitig wurden ukrainische Angriffe auf die russische Region Samara gemeldet, bei denen mindestens eine Person ums Leben kam. In der Schweiz bleibt der hypothekarische Referenzzinssatz unverändert bei 1,25%, dem historischen Tiefstand. Trotzdem können viele Mieterinnen und Mieter weiterhin eine tiefere Miete verlangen, wenn ihr Vermieter die letzte Senkung nicht weitergegeben hat. Bisher haben allerdings nur wenige Mietende ein entsprechendes Reduktionsgesuch eingereicht. Der Lebensversicherer Swiss Life baut bis Ende 2028 rund 600 Stellen ab, mehr als die Hälfte davon in der Schweiz. Der Konzern begründet den Schritt mit einer Reorganisation, trotz guter Geschäftszahlen. In der Aarauer Schießerei gibt es weiterhin keine neuen Erkenntnisse zum Motiv. Der 43-jährige Schweizer, der in der Nacht auf Montag festgenommen wurde, bleibt in Haft. Am Mittwoch will die Kantonspolizei Aargau über den Stand der Ermittlungen informieren. Bei der Tat in der Nacht auf Sonntag war eine 22-jährige Italienerin getötet worden. 5 weitere Personen wurden teils schwer verletzt. Im Kanton Luzern will die Stadt Luzern spezialisierte Betreuungsplätze für alternde Suchtkranke schaffen. Immer mehr drogenabhängige Menschen erreichen ein hohes Alter und brauchen Pflege, die in normalen Altersheimen kaum geleistet werden kann. Der Stadtrat will sich nun für ein entsprechendes Angebot einsetzen.
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2: Guten Morgen. Der September startet richtig freundlich. Aktuell zeigt sich der Himmel über Luzern wolkenlos bei frischen 14 Grad. Im Laufe des Vormittags scheint die Sonne ungestört und das Thermometer klettert zügig nach oben. Am Mittag werden schon 22 Grad erreicht, am Nachmittag sind bis zu 25 Grad drin. Dann ziehen allerdings Wolken auf und der Himmel wird zunehmend bedeckt, Regen bleibt aber aus. Am Abend lockert es wieder etwas auf, bei noch angenehmen 19 Grad. Ein rundum schöner Spätsommertag, den Regenschirm kannst du getrost zu Hause lassen. Und die Aussichten? Am Mittwoch wird es etwas wolkiger, die Sonne zeigt sich nur noch zeitweise, dafür wird es mit bis zu 27 Grad noch wärmer. Am Donnerstag kehrt die Sonne zurück und am Freitag könnte sogar die 30-Grad-Marke geknackt werden. Der Spätsommer dreht also richtig auf.
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2: Die Staus rund um Luzern haben sich aufgelöst. Dafür brauchst du Geduld auf der A2 Richtung Gotthard. Zwischen Wassen und Gösschenen staut es sich wegen Bauarbeiten und Überlastung. Rechne mit rund einer Viertelstunde Zeitverlust. Die Einfahrt Gösschenen ist zudem gesperrt. In Zug bleibt der Bützenweg wegen des Kraneinsatzes noch bis 15 Uhr dicht.
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3: Zusammen gehen wir durch den Vormittag mit ganz viel Musik. Das ist Sounds. Schön, bist du mit uns.
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2: Im Nahen Osten bleibt die Lage hochexplosiv. In der Nacht wurde erneut ein Öltanker in der Straße von Hormuz angegriffen. Durch die umkämpfte Meerringe passieren derzeit nur noch rund 30 statt wie üblich 130 Tanker pro Tag. Der iranische Präsident hat sich derweil offen für eine diplomatische Lösung mit den USA gezeigt. Teheran knüpft eine Rückkehr zum Atomabkommen aber an Bedingungen. US-Präsident Trump hatte zuvor gedroht, den Iran hart treffen zu wollen, nachdem iranische Raketen US-Stützpunkte in Jordanien getroffen hatten. In der Ukraine sind bei einem russischen Luftangriff auf ein Eisenbahndepot in Kiew mindestens 7 Menschen getötet worden. Behörden melden, dass Russland die Ukraine allein in den vergangenen Tagen mit rund 2800 Drohnen angegriffen hat. Gleichzeitig wurden ukrainische Angriffe auf die russische Region Samara gemeldet. In der Schweiz baut der Lebensversicherer Swiss Life bis Ende 2028 rund 600 Stellen ab, mehr als die Hälfte davon in der Schweiz. Der Konzern begründet den Schritt mit der fortschreitenden Digitalisierung und einer Reorganisation. Die Geschäftszahlen von Swiss Life sind allerdings gut. Die Wirtschaftskommission des Ständerats kommt der UBS bei den neuen Eigenkapitalvorschriften deutlich entgegen. Die Kommission stellt sich damit gegen den Bundesrat, der härtere Regeln für die Großbank gefordert hatte. Es geht darum, wie stark die UBS ihre ausländischen Tochtergesellschaften absichern muss. Aus der SB und von Politikern mehrerer Parteien kam scharfe Kritik. Sie sprechen von einem Erfolg der UBS-Lobbyarbeit. Noch eine Meldung zu den tödlichen Schüssen in Aarau. Der 43-jährige Schweizer, der in der Nacht auf Montag festgenommen wurde, bleibt in Haft. Zum Motiv gibt es weiterhin keine neuen Erkenntnisse. Die Kantonspolizei Aargau will am Mittwoch über den Stand der Ermittlungen informieren. Bei der Tat war eine 22-jährige Frau getötet worden, 5 weitere Personen wurden teils schwer verletzt. Verschiedene Großveranstaltungen in der Region, darunter die Pride und das Argovia Fest, überprüfen nun ihre Sicherheitskonzepte. Im Kanton Luzern müssen Gemeinden im Sittal weiterhin Wasser sparen, trotz einzelner Regenfälle der letzten Tage. Die Behörden halten das Bewässerungsverbot aufrecht. Der Hitzesommer 2026 war der heißeste seit Messbeginn und hat die Wasserreserven in der Region stark beansprucht.
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2: Der Nachmittag wird richtig schön. Die Sonne scheint bei bis zu 25 Grad praktisch ungestört. Erst gegen Abend ziehen Wolken auf. Regen bleibt aber aus und bei 19 Grad lässt sich der Spitzsommerabend draußen genießen. Morgen Mittwoch wird es etwas wolkiger. Die Sonne zeigt sich nur noch zeitweise. Dafür klettert das Thermometer auf bis zu 27 Grad. Und am Donnerstag kehrt die Sonne bei ähnlichen Temperaturen zurück.
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2: Auf der A2 Richtung Gotthard staut es sich weiterhin zwischen Amsteg und Gößchen. Wegen Bauarbeiten und Überlastung musst du mit bis zu 25 Minuten Zeitverlust rechnen. Die Einfahrt Gößchen bleibt gesperrt. Neu gibt's auf der A2 von Basel Richtung Luzern Stau beim Bilchentunnel wegen eines Pannenfahrzeugs. Den Zug ist der Bützenweg noch bis 15 Uhr gesperrt.
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5: Zusammen gehen wir durch den Mittag mit ganz viel Musik. Das ist Sounds. Schön, bist du mit uns.
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2: Im Nahen Osten bleibt die Lage hochexplosiv. In der Nacht wurde erneut ein Öltanker in der Straße von Hormuz angegriffen. Durch die umkämpfte Meerringe passieren derzeit nur noch rund 30 statt wie üblich 130 Tanker pro Tag. Der iranische Präsident hat sich derweil offen für eine diplomatische Lösung mit den USA gezeigt. Teheran knüpft eine Rückkehr zum Atomabkommen aber an Bedingungen. US-Präsident Trump hatte zuvor gedroht, den Iran hart treffen zu wollen, nachdem iranische Raketen US-Stützpunkte in Jordanien getroffen hatten. In der Ukraine sind bei einem russischen Luftangriff auf ein Eisenbahndepot in Kiew mindestens 7 Menschen getötet worden. Behörden melden, dass Russland die Ukraine allein in den vergangenen Tagen mit rund 2800 Drohnen angegriffen hat. Gleichzeitig wurden ukrainische Angriffe auf die russische Region Samara gemeldet. In der Schweiz baut der Lebensversicherer Swiss Life bis Ende 2028 rund 600 Stellen ab, mehr als die Hälfte davon in der Schweiz. Der Konzern begründet den Schritt mit der fortschreitenden Digitalisierung und einer Reorganisation. Die Geschäftszahlen von Swiss Life sind allerdings gut. Die Wirtschaftskommission des Ständerats kommt der UBS bei den neuen Eigenkapitalvorschriften deutlich entgegen. Die Kommission stellt sich damit gegen den Bundesrat, der härtere Regeln für die Großbank gefordert hatte. Es geht darum, wie stark die UBS ihre ausländischen Tochtergesellschaften absichern muss. Aus der SB und von Politikern mehrerer Parteien kam scharfe Kritik. Sie sprechen von einem Erfolg der UBS-Lobbyarbeit. Noch eine Meldung zu den tödlichen Schüssen in Aarau. Der 43-jährige Schweizer, der in der Nacht auf Montag festgenommen wurde, bleibt in Haft. Zum Motiv gibt es weiterhin keine neuen Erkenntnisse. Die Kantonspolizei Aargau will am Mittwoch über den Stand der Ermittlungen informieren. Bei der Tat war eine 22-jährige Frau getötet worden, 5 weitere Personen wurden teils schwer verletzt. Verschiedene Großveranstaltungen in der Region, darunter die Bride und das Argovia Fest, überprüfen nun ihre Sicherheitskonzepte. Im Kanton Luzern müssen Gemeinden im Sittal weiterhin Wasser sparen, trotz einzelner Regenfälle der letzten Tage. Die Behörden halten das Bewässerungsverbot aufrecht. Der Hitzesommer 2026 war der heißeste seit Messbeginn und hat die Wasserreserven in der Region stark beansprucht.
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2: Der Nachmittag wird richtig schön. Die Sonne scheint bei bis zu 25 Grad praktisch ungestört. Erst gegen Abend ziehen Wolken auf. Regen bleibt aber aus und bei 19 Grad lässt sich der Spitzsommerabend draußen genießen. Morgen Mittwoch wird es etwas wolkiger, die Sonne zeigt sich nur noch zeitweise. Dafür klettert das Thermometer auf bis zu 27 Grad. Und am Donnerstag kehrt die Sonne bei ähnlichen Temperaturen zurück.
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2: Auf der A2 Richtung Gotthard hat sich die Lage verschärft. Zwischen Amsteg und Gösschen staut es sich jetzt auf 5 Kilometern. Rechne mit bis zu 50 Minuten Zeitverlust. Auch auf der Südseite staut es zwischen Quinto und Erelo. Der Stau beim Bilchentunnel Richtung Beluzern besteht weiterhin. Im Zug ist der Bützenweg noch bis 15 Uhr gesperrt.
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3: Durch den Nachmittag mit gutem Sound. Schön bist du bei Sounds. Schön dürfen wir dich begleiten.
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2: Im Nahen Osten bleibt die Lage hochexplosiv. In der Nacht wurde erneut ein Öltanker in der Straße von Hormuz angegriffen. Durch die umkämpfte Meerenge passieren derzeit nur noch rund 30 statt wie üblich 130 Tanker pro Tag. Der iranische Präsident hat sich derweil offen für eine diplomatische Lösung mit den USA gezeigt. Teheran knüpft eine Rückkehr zum Atomabkommen aber an Bedingungen. US-Präsident Trump hatte zuvor gedroht, den Iran hart treffen zu wollen, nachdem iranische Raketen US-Stützpunkte in Jordanien getroffen hatten. In der Ukraine sind bei einem russischen Luftangriff auf ein Eisenbahndepot in Kiew mindestens 7 Menschen getötet worden. Behörden melden, dass Russland die Ukraine allein in den vergangenen Tagen mit rund 2800 Drohnen angegriffen hat. Gleichzeitig wurden ukrainische Angriffe auf die russische Region Samara gemeldet. In der Schweiz baut der Lebensversicherer Swiss Life bis Ende 2028 rund 600 Stellen ab, mehr als die Hälfte davon in der Schweiz. Der Konzern begründet den Schritt mit der fortschreitenden Digitalisierung und einer Reorganisation. Die Geschäftszahlen von Swiss Life sind allerdings gut. Die Wirtschaftskommission des Ständerats kommt der UBS bei den neuen Eigenkapitalvorschriften deutlich entgegen. Die Kommission stellt sich damit gegen den Bundesrat, der härtere Regeln für die Großbank gefordert hatte. Es geht darum, wie stark die UBS ihre ausländischen Tochtergesellschaften absichern muss. Aus der SB und von Politikern mehrerer Parteien kam scharfe Kritik. Sie sprechen von einem Erfolg der UBS-Lobbyarbeit. Noch eine Meldung zu den tödlichen Schüssen in Aarau. Der 43-jährige Schweizer, der in der Nacht auf Montag festgenommen wurde, bleibt in Haft. Zum Motiv gibt es weiterhin keine neuen Erkenntnisse. Die Kantonspolizei Aargau will am Mittwoch über den Stand der Ermittlungen informieren. Bei der Tat war eine 22-jährige Frau getötet worden, 5 weitere Personen wurden teils schwer verletzt. Verschiedene Großveranstaltungen in der Region, darunter die Pride und das Argovia Fest, überprüfen nun ihre Sicherheitskonzepte. Im Kanton Luzern müssen Gemeinden im Sittal weiterhin Wasser sparen, trotz einzelner Regenfälle der letzten Tage. Die Behörden halten das Bewässerungsverbot aufrecht. Der Hitzesommer 2026 war der heißeste seit Messbeginn und hat die Wasserreserven in der Region stark beansprucht.
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2: Der Nachmittag wird richtig schön. Die Sonne scheint bei bis zu 25 Grad praktisch ungestört. Erst gegen Abend ziehen Wolken auf. Regen bleibt aber aus und bei 19 Grad lässt sich der Spitzsommerabend draußen genießen. Morgen Mittwoch wird es etwas wolkiger, die Sonne zeigt sich nur noch zeitweise. Dafür klettert das Thermometer auf bis zu 27 Grad. Und am Donnerstag kehrt die Sonne bei ähnlichen Temperaturen zurück.
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2: Die Lage am Gotthard bleibt angespannt. Auf der A2 zwischen Amstig und Gösschen staust du dich weiterhin auf 5 Kilometern mit bis zu 50 Minuten Zeitverlust. Auch auf der Südseite zwischen Quinto und Ervelow gibt's rund 20 Minuten Verzögerung. Neu stoppt es auf dem Nordring Zürich zwischen Limmataler Kreuz und Zürich Affoltern. Der Bilchenstau hat sich hingegen aufgelöst.
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5: Das ist der Dienstagnachmittag. Der Sound für die nächste Stunde hier auf Sounds wartet schon auf dich. Schön, bist ebenfalls mit dabei.
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2: Deutschland macht Russland offiziell für den Drohnenanschlag auf den Flughafen Leipzig verantwortlich. Innenminister Dobrindt und Außenminister Wadefuhl wollen sich am späten Nachmittag dazu äußern. Laut Medienberichten bereitet die Bundesregierung ein Maßnahmenpaket gegen Moskau vor. Ebenfalls in Deutschland wurde an einem Umspannwerk nahe dem Kohlekraftwerk Jenschwalde eine Sprengvorrichtung gefunden. Schon in der Vergangenheit gab es rund um Berlin ähnliche Vorfälle. Im Nahen Osten bleibt die Lage angespannt. In der Straße von Hormuz wurde erneut ein Tanker angegriffen. Der iranische Präsident hat sich zwar offen für eine diplomatische Lösung gezeigt, knüpft aber Bedingungen an eine Rückkehr zum Atomabkommen. Im Gaza-Streifen meldet die Hamas die Entführung eines Sicherheitschefs und Israel hat eine UNRWA-Berufsschule im Westjordanland geschlossen. In Nepal ist die Zahl der Todesopfer nach der verheerenden Sturzflut auf über 1000 gestiegen. Rettungskräfte kämpfen gegen die Zeit und zunehmend auch gegen wachsende Gesundheitsgefahren. Hunderte Arbeiter von Wasserkraftwerken werden weiterhin vermisst. Die hygienischen Bedingungen in den betroffenen Gebieten verschlechtern sich zusehends. In der Schweiz kommt die Wirtschaftskommission des Ständerats der UBS bei den neuen Eigenkapitalvorschriften deutlich entgegen. Die Kommission stellt sich damit gegen den Bundesrat, der härtere Regeln für die Großbank gefordert hatte. Finanzministerin Keller-Sutter kritisierte den Entscheid. Aus der SP und von Politikern mehrerer Parteien kommt scharfe Kritik. Sie sprechen von einem Erfolg der UBS-Lobbyarbeit. Der Lebensversicherer Swiss Life baut, wie bereits berichtet, rund 600 Stellen ab. Nun wird auch klar, erst vor Weihnachten haben die fusionierten Konzerne Helvetia und Baloise den Abbau von bis zu 2600 Stellen angekündigt. In der Versicherungsbranche weht ein rauerer Wind, trotz insgesamt guter Geschäftszahlen. Aus der Region. Der Agrarbetrieb Inuverde schließt seine Obsthalle in Sursee bei Mitte 2027. 44 Mitarbeitende sind davon betroffen. Die Finergo-Tochter verspricht den Obstproduzentinnen und Obstproduzenten der Region eine Anschlusslösung. Und im Seetal bleibt die Wasserknappheit ein Thema. Mehrere Gemeinden halten das Bewässerungsverbot aufrecht. Das Schwimmbad Hohenrhein bleibt geschlossen, ebenso die Becken im Seebad Baldeck.
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2: Der Nachmittag wird richtig schön. Die Sonne scheint bei bis zu 25 Grad praktisch ungestört. Erst gegen Abend ziehen Wolken auf. Regen bleibt aber aus und bei 19 Grad lässt sich der Spitzsommerabend draußen genießen. Morgen Mittwoch wird es etwas wolkiger, die Sonne zeigt sich nur noch zeitweise. Dafür klettert das Thermometer auf bis zu 27 Grad. Und am Donnerstag kehrt die Sonne bei ähnlichen Temperaturen zurück.
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2: Am Gotthard entspannt sich die Lage leicht. Auf der A2 zwischen Wassen und Gößchenen sind es noch 3 Kilometer Stau mit rund 30 Minuten Zeitverlust. Auf der Südseite zwischen Quinto und Airvolo weiterhin etwa 20 Minuten Verzögerung. Der Stau auf dem Nordring Zürich besteht ebenfalls noch. Auf der Gotthardstraße zwischen Erstfeld und Gößchenen ist in beiden Richtungen mit großem Zeitverlust zu rechnen.
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4: Das ist der Dienstag Nachmittag. Wir sorgen für die Musik in der nächsten Stunde hier auf Sounds. Schön, hast du eingeschaltet.
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2: Deutschland macht Russland offiziell für den Drohnenanschlag auf den Flughafen Leipzig verantwortlich. Innenminister Dobrindt und Außenminister Wadefuhl wollen sich am späten Nachmittag dazu äußern. Laut Medienberichten bereitet die Bundesregierung ein Maßnahmenpaket gegen Moskau vor. Ebenfalls in Deutschland wurde an einem Umspannwerk nahe dem Kohlekraftwerk Jenschwalde eine Sprengvorrichtung gefunden. Schon in der Vergangenheit gab es rund um Berlin ähnliche Vorfälle. Im Nahen Osten bleibt die Lage angespannt. In der Straße von Hormuz wurde erneut ein Tanker angegriffen. Der iranische Präsident hat sich zwar offen für eine diplomatische Lösung gezeigt, knüpft aber Bedingungen an eine Rückkehr zum Atomabkommen. Im Gaza-Streifen meldet die Hamas die Entführung eines Sicherheitschefs und Israel hat eine UNRWA-Berufsschule im Westjordanland geschlossen. In Nepal ist die Zahl der Todesopfer nach der verheerenden Sturzflut auf über 1000 gestiegen. Rettungskräfte kämpfen gegen die Zeit und zunehmend auch gegen wachsende Gesundheitsgefahren. Hunderte Arbeiter von Wasserkraftwerken werden weiterhin vermisst. Die hygienischen Bedingungen in den betroffenen Gebieten verschlechtern sich zusehends. In der Schweiz kommt die Wirtschaftskommission des Ständerats der UBS bei den neuen Eigenkapitalvorschriften deutlich entgegen. Die Kommission stellt sich damit gegen den Bundesrat, der härtere Regeln für die Großbank gefordert hatte. Finanzministerin Keller-Sutter kritisierte den Entscheid. Aus der SP und von Politikern mehrerer Parteien kommt scharfe Kritik. Sie sprechen von einem Erfolg der UBS-Lobbyarbeit. Der Lebensversicherer Swiss Life baut, wie bereits berichtet, rund 600 Stellen ab. Nun wird auch klar, erst vor Weihnachten hatten die fusionierten Konzerne Helvetia und Baloise den Abbau von bis zu 2600 Stellen angekündigt. In der Versicherungsbranche weht ein rauerer Wind, trotz insgesamt guter Geschäftszahlen. Aus der Region. Der Agrarbetrieb Inuverde schließt seine Obsthalle in Sursee bei Mitte 2027. 44 Mitarbeitende sind davon betroffen. Die Finergo-Tochter verspricht den Obstproduzentinnen und Obstproduzenten der Region eine Anschlusslösung. Und im Seetal bleibt die Wasserknappheit ein Thema. Mehrere Gemeinden halten das Bewässerungsverbot aufrecht. Das Schwimmbad Hohenrhein bleibt geschlossen. Ebenso die Becken im Seebad Baldeck.
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2: Der Nachmittag wird richtig schön. Die Sonne scheint bei bis zu 25 Grad praktisch ungestört. Erst gegen Abend ziehen Wolken auf. Regen bleibt aber aus und bei 19 Grad lässt sich der Spitzsommerabend draußen genießen. Morgen Mittwoch wird es etwas wolkiger, die Sonne zeigt sich nur noch zeitweise. Dafür klettert das Thermometer auf bis zu 27 Grad. Und am Donnerstag kehrt die Sonne bei ähnlichen Temperaturen zurück.
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2: Am Gotthard staust du dich auf der A2 zwischen Wassen und Güsschingen weiterhin auf 3 Kilometern mit rund 30 Minuten Zeitverlust. Auf der Südseite zwischen Quinto und Ervelo sind es noch etwa 20 Minuten Verzögerung. Rund um Zürich stockt es an mehreren Stellen, unter anderem auf der A1 und der A3. In der Zentralschweiz ist der Lungentunnel auf der A8 tagsüber gesperrt.
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5: Dienstagnachmittag mit Sounds. Wir begleiten dich mit dem passenden Sound. Schön bist du mit dabei.
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2: Deutschland macht Russland offiziell für den Drohnenanschlag auf den Flughafen Leipzig verantwortlich. Innenminister Dobrindt und Außenminister Wadefuhl wollen sich am späten Nachmittag dazu äußern. Laut Medienberichten bereitet die Bundesregierung ein Maßnahmenpaket gegen Moskau vor. Ebenfalls in Deutschland wurde an einem Umspannwerk nahe dem Kohlekraftwerk Jenschwalde eine Sprengvorrichtung gefunden. Schon in der Vergangenheit gab es rund um Berlin ähnliche Vorfälle. Im Nahen Osten bleibt die Lage angespannt. In der Straße von Hormuz wurde erneut ein Tanker angegriffen. Der iranische Präsident hat sich zwar offen für eine diplomatische Lösung gezeigt, knüpft aber Bedingungen an eine Rückkehr zum Atomabkommen. Im Gaza-Streifen meldet die Hamas die Entführung eines Sicherheitschefs und Israel hat eine UNRWA-Berufsschule im Westjordanland geschlossen. In Nepal ist die Zahl der Todesopfer nach der verheerenden Sturzflut auf über 1000 gestiegen. Rettungskräfte kämpfen gegen die Zeit und zunehmend auch gegen wachsende Gesundheitsgefahren. Hunderte Arbeiter von Wasserkraftwerken werden weiterhin vermisst. Die hygienischen Bedingungen in den betroffenen Gebieten verschlechtern sich zusehends. In der Schweiz kommt die Wirtschaftskommission des Ständerats der UBS bei den neuen Eigenkapitalvorschriften deutlich entgegen. Die Kommission stellt sich damit gegen den Bundesrat, der härtere Regeln für die Großbank gefordert hatte. Finanzministerin Keller-Sutter kritisierte den Entscheid. Aus der SP und von Politikern mehrerer Parteien kommt scharfe Kritik. Sie sprechen von einem Erfolg der UBS-Lobbyarbeit. Der Lebensversicherer Swiss Life baut, wie bereits berichtet, rund 600 Stellen ab. Nun wird auch klar, erst vor Weihnachten hatten die fusionierten Konzerne Helvetia und Baloise den Abbau von bis zu 2600 Stellen angekündigt. In der Versicherungsbranche weht ein rauerer Wind, trotz insgesamt guter Geschäftszahlen. Aus der Region. Der Agrarbetrieb Inowerte schließt seine Obsthalle in Sösee bei Mitte 2027. 44 Mitarbeitende sind davon betroffen. Die Finergo-Tochter verspricht den Obstproduzentinnen und Obstproduzenten der Region eine Anschlusslösung. Und im Seetal bleibt die Wasserknappheit ein Thema. Mehrere Gemeinden halten das Bewässerungsverbot aufrecht. Das Schwimmbad Hohenrhein bleibt geschlossen, ebenso die Becken im Seebad Baldeck.
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2: Der Nachmittag wird richtig schön. Die Sonne scheint bei bis zu 25 Grad praktisch ungestört. Erst gegen Abend ziehen Wolken auf. Regen bleibt aber aus und bei 19 Grad lässt sich der Spitzsommerabend draußen genießen. Morgen Mittwoch wird es etwas wolkiger, die Sonne zeigt sich nur noch zeitweise. Dafür klettert das Thermometer auf bis zu 27 Grad. Und am Donnerstag kehrt die Sonne bei ähnlichen Temperaturen zurück.
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2: Auf der A2 Richtung Basel staut es sich zwischen dem Tunnel Schlund und Ennensüd. Auf der Südseite am Gotthard zwischen Quinto und Ervelo weiterhin rund 20 Minuten Verzögerung. Neu stockt es auf der A14 zwischen dem Rastplatz St. Katharina und dem Rotsee. Rechne mit bis zu 10 Minuten Zeitverlust. Auf der A8 zwischen Altnach und Hergiswil ist der Verkehr ebenfalls zäh.
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4: Schön hast du eingeschaltet. Das ist Sounds. Wir haben wieder ganz viele Songs für dich am Start. Guten Abend.
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2: Deutschland macht Russland offiziell für den versuchten Drohnenanschlag auf den Flughafen Leipzig verantwortlich. Innenminister Dobrindt und Außenminister Wadefuhl haben am Nachmittag ein Maßnahmenpaket gegen Moskau angekündigt. Anfang August war eine mit Sprengstoff präparierte Drohne auf dem Flughafengelände gefunden worden. Ebenfalls in Deutschland hat die Polizei Sprengvorrichtungen an einem Umspannwerk nahe dem Kohlekraftwerk Jenschwalde entdeckt. Auch hier wird ein Sabotageakt vermutet. In Nepal wächst nach der verheerenden Sturzflut die Sorge vor Seuchen. Die Zahl der Todesopfer ist auf über 1000 gestiegen. Rund 3900 Personen werden noch vermisst. Die hygienischen Bedingungen in den betroffenen Gebieten verschlechtern sich zunehmend. Behörden haben mit Massenbegräbnissen für nicht identifizierte Opfer begonnen. Hunderte Arbeiter von Wasserkraftwerken sind weiterhin verschollen. In Norwegen hat König Hakon VIII. Heute im Parlament in Oslo den Eid auf die Verfassung abgelegt. Der 53-Jährige war nach dem Tod seines Vaters Harald V. am vergangenen Freitag automatisch König geworden. Begleitet wurde er von seiner Tochter und Kronprinzessin Ingrid Alexandra. Seine Frau mit Marit konnte an der Zeremonie nicht teilnehmen. Sie erholt sich von einer Lungentransplantation. Laut einer aktuellen Umfrage unterstützen 72% der Norwegerinnen und Norweger die Monarchie. In der Schweiz kritisiert Finanzministerin Keller-Sutter den Kompromiss des Ständerats bei den Eigenkapitalvorschriften für die UBS. Wie bereits berichtet, kommt die Wirtschaftskommission der Großbank deutlich entgegen, gegen den Willen des Bundesrats. Keller-Sutter bezeichnete die Lösung als Brandbeschleuniger und eine Lösung zulasten der Steuerzahlenden. Aus mehreren Parteien kommt ebenfalls scharfe Kritik. Die UBS selber warnt vor einem erheblichen Kostenanstieg. Im Wallis sind bei einem Unfall mit zwei Reisebussen in Stalden 13 Personen verletzt worden. Einer der Cars geriet auf die Gegenfahrbahn und streifte den entgegenkommenden Bus. Die Straße musste nach dem Unfall gesperrt werden. Aus der Region. Der Agrarbetrieb Innoverde schließt seine Obsthalle in Sursee per Mitte 2027. 44 Mitarbeitende sind betroffen. Die Fenerco-Tochter verspricht den Obstproduzentinnen und Produzenten eine Anschlusslösung. Im Seetal bleibt derweil die Wasserknappheit ein Problem. Mehrere Gemeinden halten das Bewässerungsverbot aufrecht, das Schwimmbad Hohenrhein und die Becken im Seebad Baldeck bleiben geschlossen.
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2: Der Dienstag klingt mild aus. In der Nacht sinken die Temperaturen auf rund 14 Grad, der Himmel bleibt bedeckt, aber es bleibt trocken. Morgen Mittwoch startet der Tag wolkig. Am Nachmittag zeigt sich die Sonne aber zeitweise und das Thermometer klettert auf bis zu 27 Grad, also nochmals wärmer als heute. Gegen Abend ziehen wieder Wolken auf, ein paar Tropfen sind möglich, aber nichts Ergiebiges. Und die Aussichten, am Donnerstag kehrt die Sonne zurück, bei ähnlichen Temperaturen um 27 Grad und viel Sonnenschein. Richtig heiß wird es dann am Freitag, bis zu 31 Grad sind drin, bei strahlendem Sonnenschein. Der Spätsommer legt also nochmals kräftig nach, bevor am Samstag erste Schauer möglich werden.
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2: Auf der A14 zwischen der Verzweigung Rüthjof und dem Rotsee staust du dich weiterhin. Rechne mit bis zu 15 Minuten Zeitverlust. Auch auf der A2 Richtung Basel staut es sich zwischen dem Tunnel Schlund und Emmen Süd. Am Gotthard auf der Südseite zwischen Quinto und Ervalo brauchst du nach wie vor rund 20 Minuten länger. In Lützen ist die Haldenstraße bis zum Kasernenplatz Platz dicht. Neu, auf der Götzentalstraße zwischen Adligenswil und Dierikon gilt wegen ausgelaufener Flüssigkeit Wechselverkehr.
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3: Und hier mit Sounds. Wir begleiten dich mit den aktuellsten Songs. Schön, hast du eingeschaltet.
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2: Deutschland macht Russland offiziell für den versuchten Drohnenanschlag auf den Flughafen Leipzig verantwortlich. Innenminister Dobrindt und Außenminister Wallefuhl haben am Nachmittag ein Maßnahmenpaket gegen Moskau angekündigt. Anfang August war eine mit Sprengstoff präparierte Drohne auf dem Flughafengelände gefunden worden. Ebenfalls in Deutschland hat die Polizei Sprengvorrichtungen an einem Umspannwerk nahe dem Kohlekraftwerk Jenschwalde entdeckt. Auch hier wird ein Sabotageakt vermutet. In Nepal wächst nach der verheerenden Sturzflut die Sorge vor Seuchen. Die Zahl der Todesopfer ist auf über 1000 gestiegen. Rund 3900 Personen werden noch vermisst. Die hygienischen Bedingungen in den betroffenen Gebieten verschlechtern sich zunehmend. Behörden haben mit Massenbegräbnissen für nicht identifizierte Opfer begonnen. Hunderte Arbeiter von Wasserkraftwerken sind weiterhin verschollen. In Norwegen hat König Hakon VIII. Heute im Parlament in Oslo den Eid auf die Verfassung abgelegt. Der 53-Jährige war nach dem Tod seines Vaters Harald V. am vergangenen Freitag automatisch König geworden. Begleitet wurde er von seiner Tochter und Kronprinzessin Ingrid Alexandra. Seine Frau mit Marit konnte an der Zeremonie nicht teilnehmen. Sie erholt sich von einer Lungentransplantation. Laut einer aktuellen Umfrage unterstützen 72% der Norwegerinnen und Norweger die Monarchie. In der Schweiz kritisiert Finanzministerin Keller-Sutter den Kompromiss des Ständerats bei den Eigenkapitalvorschriften für die UBS. Wie bereits berichtet, kommt die Wirtschaftskommission der Großbank deutlich entgegen, gegen den Willen des Bundesrats. Keller-Sutter bezeichnete die Lösung als Brandbeschleuniger und eine Lösung zulasten der Steuerzahlenden. Aus mehreren Parteien kommt ebenfalls scharfe Kritik. Die UBS selber warnt vor einem erheblichen Kostenanstieg. Im Wallis sind bei einem Unfall mit zwei Reisebussen in Stalden 13 Personen verletzt worden. Einer der Cars geriet auf die Gegenfahrbahn und streifte den entgegenkommenden Bus. Die Straße musste nach dem Unfall gesperrt werden. Aus der Region. Der Agrarbetrieb Innovette schließt seine Obsthalle in Sursee per Mitte 2027. 44 Mitarbeitende sind betroffen. Die Fenerco-Tochter verspricht den Obstproduzentinnen und Produzenten eine Anschlusslösung. Im Seetal bleibt derweil die Wasserknappheit ein Problem. Mehrere Gemeinden halten das Bewässerungsverbot aufrecht, das Schwimmbad Hohenrhein und die Becken im Seebad Baldeck bleiben geschlossen.
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2: Der Dienstag klingt mild aus. In der Nacht sinken die Temperaturen auf rund 14 Grad, der Himmel bleibt bedeckt, aber es bleibt trocken. Morgen Mittwoch startet der Tag wolkig. Am Nachmittag zeigt sich die Sonne aber zeitweise und das Thermometer klettert auf bis zu 27 Grad, also nochmals wärmer als heute. Gegen Abend ziehen wieder Wolken auf, ein paar Tropfen sind möglich, aber nichts Ergiebiges. Und die Aussichten? Am Donnerstag kehrt die Sonne zurück bei ähnlichen Temperaturen um 27 Grad und viel Sonnenschein. Richtig heiß wird es dann am Freitag. Bis zu 31 Grad sind drin bei strahlendem Sonnenschein. Der Spätsommer legt also nochmals kräftig nach, bevor am Samstag erste Schauer möglich werden.
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2: Auf der A14 zwischen Gisikon-Roth und der Verzweigung Rotze stockt es weiterhin. Grund ist Verkehrsüberlastung. Neu, zwischen Rüdiswil und Russwil ist die Straße nach einem Unfall in beiden Richtungen blockiert, der Verkehr wird lokal umgeleitet. In Notartal ist die Hauptstraße wegen Bauarbeiten bis Donnerstagabend gesperrt.
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4: Ob beim Arbeiten unterwegs oder einfach nebenbei, guter Sound darf nicht fehlen. Und genau für den sind wir hier. Das ist Sounds. Schön hast du eingeschaltet.
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2: Deutschland macht Russland offiziell für den versuchten Drohnenanschlag auf den Flughafen Leipzig verantwortlich. Innenminister Dobrindt und Außenminister Wadefuhl haben am Nachmittag ein Maßnahmenpaket gegen Moskau angekündigt. Anfang August war eine mit Sprengstoff präparierte Drohne auf dem Flughafengelände gefunden worden. Ebenfalls in Deutschland hat die Polizei Sprengvorrichtungen an einem Umspannwerk nahe dem Kohlekraftwerk Jenschwalde entdeckt. Auch hier wird ein Sabotageakt vermutet. In Nepal wächst nach der verheerenden Sturzflut die Sorge vor Seuchen. Die Zahl der Todesopfer ist auf über 1000 gestiegen. Rund 3900 Personen werden noch vermisst. Die hygienischen Bedingungen in den betroffenen Gebieten verschlechtern sich zunehmend. Behörden haben mit Massenbegräbnissen für nicht identifizierte Opfer begonnen. Hunderte Arbeiter von Wasserkraftwerken sind weiterhin verschollen. In Norwegen hat König Hakon VIII. Heute im Parlament in Oslo den Eid auf die Verfassung abgelegt. Der 53-Jährige war nach dem Tod seines Vaters Harald V. am vergangenen Freitag automatisch König geworden. Begleitet wurde er von seiner Tochter und Kronprinzessin Ingrid Alexandra. Seine Frau mit Marit konnte an der Zeremonie nicht teilnehmen. Sie erholt sich von einer Lungentransplantation. Laut einer aktuellen Umfrage unterstützen 72% der Norwegerinnen und Norweger die Monarchie. In der Schweiz kritisiert Finanzministerin Keller-Sutter den Kompromiss des Ständerats bei den Eigenkapitalvorschriften für die UBS. Wie bereits berichtet, kommt die Wirtschaftskommission der Großbank deutlich entgegen, gegen den Willen des Bundesrats. Keller-Sutter bezeichnete die Lösung als Brandbeschleuniger und eine Lösung zulasten der Steuerzahlenden. Aus mehreren Parteien kommt ebenfalls scharfe Kritik. Die UBS selber warnt vor einem erheblichen Kostenanstieg. Im Wallis sind bei einem Unfall mit zwei Reisebussen in Stalden 13 Personen verletzt worden. Einer der Cars geriet auf die Gegenfahrbahn und streifte den entgegenkommenden Bus. Die Straße musste nach dem Unfall gesperrt werden. Aus der Region. Der Agrarbetrieb Inoverde schließt seine Obsthalle in Sursee per Mitte 2027. 44 Mitarbeitende sind betroffen. Die Fenerco-Tochter verspricht den Obstproduzentinnen und Produzenten eine Anschlusslösung. Im Seetal bleibt derweil die Wasserknappheit ein Problem. Mehrere Gemeinden halten das Bewässerungsverbot aufrecht, das Schwimmbad Hohenrhein und die Becken im Seebad Baldeck bleiben geschlossen.
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2: Der Dienstag klingt mild aus. In der Nacht sinken die Temperaturen auf rund 14 Grad, der Himmel bleibt bedeckt, aber es bleibt trocken. Morgen Mittwoch startet der Tag wolkig. Am Nachmittag zeigt sich die Sonne aber zeitweise und das Thermometer klettert auf bis zu 27 Grad, also nochmals wärmer als heute. Gegen Abend ziehen wieder Wolken auf, ein paar Tropfen sind möglich, aber nichts Ergiebiges. Und die Aussichten, am Donnerstag kehrt die Sonne zurück bei ähnlichen Temperaturen um 27 Grad und viel Sonnenschein. Richtig heiß wird es dann am Freitag, bis zu 31 Grad sind drin bei strahlendem Sonnenschein. Der Spätsommer legt also nochmals kräftig nach, bevor am Samstag erste Schauer möglich werden.
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2: Zwischen Rüdiswil und Roswil ist die Straße nach dem Unfall weiterhin in beiden Richtungen blockiert. Der Verkehr wird lokal umgeleitet. Die Staus auf der A14 und der A2 haben sich mittlerweile aufgelöst. In Motatal bleibt die Hauptstraße wegen Bauarbeiten bis Donnerstagabend gesperrt.
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3: Zusammen gehen wir durch die Abend mit ganz viel Musik. Das ist Sounds. Schön, bist du mit uns.
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2: Deutschland verschärft nach dem versuchten Drohnenanschlag auf den Flughafen Leipzig den Ton gegenüber Russland. Die Bundesregierung macht Moskau offiziell für den Angriff verantwortlich und hat ein Maßnahmenpaket angekündigt. Das russische Generalkonsulat in Bonn wird geschlossen. Die Einreise russischer Staatsbürger soll erschwert werden. Der russische Botschafter wurde einbestellt. Der Kreml warf Deutschland daraufhin einen Weg der Eskalation vor und kündigte Gegenmaßnahmen an. Auch die EU und die NATO haben Berlin ihre Solidarität zugesichert. Ebenfalls in Deutschland hat die Polizei Sprengvorrichtungen an einem Umspannwerk nahe dem Kohlekraftwerk Jenschwalde gefunden. Auch dort wird Sabotage vermutet. Im Nahen Osten hat das US-Militär neue Luftangriffe auf den Iran geflogen. Präsident Trump sprach von großen und gewaltigen Angriffen auf Ziele bei der Straße von Hormuz. Die iranischen Revolutionsgarden drohten, die USA würden die Angriffe bereuen. 6 Monate nach Kriegsbeginn wächst in den USA die Unzufriedenheit über den Konflikt. Beobachter sprechen von einem Abnutzungskampf ohne klare Perspektive. In Nepal steigt die Zahl der Todesopfer nach der verheerenden Sturzflut weiter. Mittlerweile sind über 1000 Tote bestätigt. Rund 3900 Personen werden noch vermisst. Die hygienischen Bedingungen verschlechtern sich, die Behörden warnen vor wachsenden Gesundheitsgefahren. Hunderte Arbeiter von Wasserkraftwerken sind weiterhin verschollen. In der Schweiz sorgt die Berufsbildung für Diskussionen. Laut einer neuen Umfrage stellt ein Großteil der Lehrbetriebe fest, dass die Grundkompetenzen der Lernenden in den letzten Jahren deutlich nachgelassen haben beim Lesen, Schreiben und Rechnen. Viele Betriebe müssen ihren Lernenden Nachhilfe geben und Versäumnisse der Volksschule auffangen. Die Verschlechterung werde seit 5 bis 10 Jahren beobachtet. Im Tessin hat die Staatsanwaltschaft ein neues Strafverfahren gegen Lega-Regierungsrat Claudio Zalli eröffnet. Es geht um den Verdacht auf Straftaten gegen die sexuelle Integrität. Der Gesamtregierungsrat fordert Zalli zum sofortigen Rücktritt auf. Aus der Region. Der Agrarbetrieb Innoverde schließt, wie heute bekannt wurde, seine Obsthalle in Sörse per Mitte 2027. 44 Mitarbeitende sind betroffen. Die Fenerco-Tochter verspricht den Obstproduzentinnen und Produzenten eine Anschlusslösung.
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2: Der Dienstag klingt mild aus. In der Nacht sinken die Temperaturen auf rund 14 Grad. Der Himmel bleibt bedeckt, aber es bleibt trocken. Morgen Mittwoch startet der Tag wolkig. Am Nachmittag zeigt sich die Sonne aber zeitweise und das Thermometer klettert auf bis zu 27 Grad. Also nochmals wärmer als heute. Gegen Abend ziehen wieder Wolken auf. Ein paar Tropfen sind möglich, aber nichts Ergiebiges. Und die Aussichten. Am Donnerstag kehrt die Sonne zurück bei ähnlichen Temperaturen um 27 Grad und viel Sonnenschein. Richtig heiß wird es dann am Freitag. Bis zu 31 Grad sind drin bei strahlendem Sonnenschein. Der Spätsommer legt also nochmals kräftig nach, bevor am Samstag erste Schauer möglich werden.
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2: Der Verkehr in der Zentralschweiz fließt ohne größere Behinderungen. Die Sperrung zwischen Rüdiswil und Russwil nach dem gestrigen Unfall ist aufgehoben. Im Motertal bleibt die Hauptstraße wegen Bauarbeiten bis Donnerstagabend gesperrt. Der Verkehr wird umgeleitet.
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4: Durch die Nacht mit gutem Sound. Schön bist du bei Sounds. Schön dürfen wir dich begleiten.
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2: Deutschland verschärft nach dem versuchten Drohnenanschlag auf den Flughafen Leipzig den Ton gegenüber Russland. Die Bundesregierung macht Moskau offiziell für den Angriff verantwortlich und hat ein Maßnahmenpaket angekündigt. Das russische Generalkonsulat in Bonn wird geschlossen. Die Einreise russischer Staatsbürger soll erschwert werden. Der russische Botschafter wurde einbestellt. Der Kreml warf Deutschland daraufhin einen Weg der Eskalation vor und kündigte Gegenmaßnahmen an. Auch die EU und die NATO haben Berlin ihre Solidarität zugesichert. Ebenfalls in Deutschland hat die Polizei Sprengvorrichtungen an einem Umspannwerk nahe dem Kohlekraftwerk Jenschwalde gefunden. Auch dort wird Sabotage vermutet. Im Nahen Osten hat das US-Militär neue Luftangriffe auf den Iran geflogen. Präsident Trump sprach von großen und gewaltigen Angriffen auf Ziele bei der Straße von Hormuz. Die iranischen Revolutionsgarden drohten, die USA würden die Angriffe bereuen. 6 Monate nach Kriegsbeginn wächst in den USA die Unzufriedenheit über den Konflikt. Beobachter sprechen von einem Abnutzungskampf ohne klare Perspektive. In Nepal steigt die Zahl der Todesopfer nach der verheerenden Sturzflut weiter. Mittlerweile sind über 1000 Tote bestätigt. Rund 3900 Personen werden noch vermisst. Die hygienischen Bedingungen verschlechtern sich, die Behörden warnen vor wachsenden Gesundheitsgefahren. Hunderte Arbeiter von Wasserkraftwerken sind weiterhin verschollen. In der Schweiz sorgt die Berufsbildung für Diskussionen. Laut einer neuen Umfrage stellt ein Großteil der Lehrbetriebe fest, dass die Grundkompetenzen der Lernenden in den letzten Jahren deutlich nachgelassen haben beim Lesen, Schreiben und Rechnen. Viele Betriebe müssen ihren Lernenden Nachhilfe gegen Unversäumnisse der Volksschule auffangen. Die Verschlechterung werde seit 5 bis 10 Jahren beobachtet. Im Tessin hat die Staatsanwaltschaft ein neues Strafverfahren gegen Lega-Regierungsrat Claudio Zalli eröffnet. Es geht um den Verdacht auf Straftaten gegen die sexuelle Integrität. Der Gesamtregierungsrat fordert Zalli zum sofortigen Rücktritt auf. Aus der Region. Der Agrarbetrieb Innoverde schließt, wie heute bekannt wurde, seine Obsthalle in Sörse per Mitte 2027. 44 Mitarbeitende sind betroffen. Die Fenerco-Tochter verspricht den Obstproduzentinnen und Produzenten eine Anschlusslösung.
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2: Der Dienstag klingt mild aus. In der Nacht sinken die Temperaturen auf rund 14 Grad. Der Himmel bleibt bedeckt, aber es bleibt trocken. Morgen Mittwoch startet der Tag wolkig. Am Nachmittag zeigt sich die Sonne aber zeitweise und das Thermometer klettert auf bis zu 27 Grad. Also nochmals wärmer als heute. Gegen Abend ziehen wieder Wolken auf. Ein paar Tropfen sind möglich, aber nichts Ergiebiges. Und die Aussichten. Am Donnerstag kehrt die Sonne zurück bei ähnlichen Temperaturen um 27 Grad und viel Sonnenschein. Richtig heiß wird es dann am Freitag. Bis zu 31 Grad sind drin bei strahlendem Sonnenschein. Der Spätsommer legt also nochmals kräftig nach, bevor am Samstag erste Schauer möglich werden.
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2: Auf der A2 Richtung Basel ist zwischen Rottenburg und der Raststätte Luzern-Neuenkirch der rechte Fahrstreifen gesperrt. Dort steht ein defekter Lastwagen. Rechnen mit Verzögerungen. In Mutertal bleibt die Hauptstraße wegen Bauarbeiten bis Donnerstagabend gesperrt. Der Verkehr wird umgeleitet. Ansonsten fließt der Verkehr in der Zentralschweiz ohne größere Probleme.
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3: Guten Sound für deine Nacht haben wir schon parat. Schön, dürfen wir dich begleiten.
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2: Deutschland verschärft nach dem versuchten Drohnenanschlag auf den Flughafen Leipzig den Ton gegenüber Russland. Die Bundesregierung macht Moskau offiziell für den Angriff verantwortlich und hat ein Maßnahmenpaket angekündigt. Das russische Generalkonsulat in Bonn wird geschlossen. Die Einreise russischer Staatsbürger soll erschwert werden. Der russische Botschafter wurde einbestellt. Der Kreml warf Deutschland daraufhin einen Weg der Eskalation vor und kündigte Gegenmaßnahmen an. Auch die EU und die NATO haben Berlin ihre Solidarität zugesichert. Ebenfalls in Deutschland hat die Polizei Sprengvorrichtungen an einem Umspannwerk nahe dem Kohlekraftwerk Jenschwalde gefunden. Auch dort wird Sabotage vermutet. Im Nahen Osten hat das US-Militär neue Luftangriffe auf den Iran geflogen. Präsident Trump sprach von großen und gewaltigen Angriffen auf Ziele bei der Straße von Hormuz. Die iranischen Revolutionsgarden drohten, die USA würden die Angriffe bereuen. 6 Monate nach Kriegsbeginn wächst in den USA die Unzufriedenheit über den Konflikt. Beobachter sprechen von einem Abnutzungskampf ohne klare Perspektive. In Nepal steigt die Zahl der Todesopfer nach der verheerenden Sturzflut weiter. Mittlerweile sind über 1000 Tote bestätigt. Rund 3900 Personen werden noch vermisst. Die hygienischen Bedingungen verschlechtern sich, die Behörden warnen vor wachsenden Gesundheitsgefahren. Hunderte Arbeiter von Wasserkraftwerken sind weiterhin verschollen. In der Schweiz sorgt die Berufsbildung für Diskussionen. Laut einer neuen Umfrage stellt ein Großteil der Lehrbetriebe fest, dass die Grundkompetenzen der Lernenden in den letzten Jahren deutlich nachgelassen haben beim Lesen, Schreiben und Rechnen. Viele Betriebe müssen ihren Lernenden Nachhilfe geben und Versäumnisse der Volksschule auffangen. Die Verschlechterung werde seit 5 bis 10 Jahren beobachtet. Im Tessin hat die Staatsanwaltschaft ein neues Strafverfahren gegen Lega-Regierungsrat Claudio Zalli eröffnet. Es geht um den Verdacht auf Straftaten gegen die sexuelle Integrität. Der Gesamtregierungsrat fordert Zalli zum sofortigen Rücktritt auf. Aus der Region. Der Agrarbetrieb Innoverde schließt, wie heute bekannt wurde, seine Obsthalle in Sörse per Mitte 2027. 44 Mitarbeitende sind betroffen. Die Fenerco-Tochter verspricht den Obstproduzentinnen und Produzenten eine Anschlusslösung.
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2: Der Dienstag klingt mild aus. In der Nacht sinken die Temperaturen auf rund 14 Grad. Der Himmel bleibt bedeckt, aber es bleibt trocken. Morgen Mittwoch startet der Tag wolkig. Am Nachmittag zeigt sich die Sonne aber zeitweise und das Thermometer klettert auf bis zu 27 Grad. Also nochmals wärmer als heute. Gegen Abend ziehen wieder Wolken auf. Ein paar Tropfen sind möglich, aber nichts Ergiebiges. Und die Aussichten. Am Donnerstag kehrt die Sonne zurück bei ähnlichen Temperaturen um 27 Grad und viel Sonnenschein. Richtig heiß wird es dann am Freitag. Bis zu 31 Grad sind drin bei strahlendem Sonnenschein. Der Spätsommer legt also nochmals kräftig nach, bevor am Samstag erste Schauer möglich werden.
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2: Der defekte Lastwagen auf der A2 Richtung Basel bei Rottenburg ist geräumt. Dort fließt der Verkehr wieder. In Rothaartal bleibt die Hauptstraße wegen Bauarbeiten bis Donnerstagabend gesperrt. Der Verkehr wird umgeleitet. Ansonsten kommst du in der Zentralschweiz ohne Probleme durch.
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3: Es wartet eine neue Stunde mit ganz viel Sound. Schön bist auch du mit uns unterwegs.
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2: Im Nahen Osten eskaliert der Konflikt zwischen den USA und dem Iran weiter. Das US-Militär hat in der Nacht erneut Luftangriffe auf iranische Ziele nahe der Straße von Hormuz geflogen. Präsident Trump sprach von großen und gewaltigen Angriffen. Iran hat daraufhin offenbar Gegenschläge auf US-Stützpunkte gestartet. Die iranischen Revolutionsgarden drohten, die USA würden die neuen Angriffe bereuen. 6 Monate nach Kriegsbeginn wächst in den USA die Unzufriedenheit. Beobachter sprechen von einem Abnutzungskampf ohne klare Perspektive. In Deutschland verschärft sich derweil die Auseinandersetzung mit Russland. Wie gestern bekannt wurde, macht die Bundesregierung Moskau offiziell für den versuchten Drohnenanschlag auf den Flughafen Leipzig verantwortlich. Das russische Generalkonsulat in Bonn wird geschlossen, der russische Botschafter wurde einbestellt. Der Kreml wies die Vorwürfe als absurd zurück und kündigte gegen Maßnahmen an. EU und NATO sicherten Berlin ihre Solidarität zu. Zusätzlich beunruhigt ein weiterer Vorfall. An einem Umspannwerk nahe dem Kohlekraftwerk Jenschwalde wurden Sprengvorrichtungen gefunden. Auch dort wird Sabotage vermutet. In Nepal steigt die Zahl der Todesopfer nach der verheerenden Sturzflut weiter. Mittlerweile sind über 1000 Tote bestätigt und 3900 Personen werden noch vermisst. Die hygienischen Bedingungen verschlechtern sich dramatisch, die Behörden warnen vor Seuchengefahr. Nepals Regierung fordert inzwischen Klimaentschädigungen von den Industriestaaten und erwägt eine Klage vor dem Internationalen Gerichtshof. In der Schweiz hat die Tessiner Staatsanwaltschaft ein neues Strafverfahren gegen Lega-Regierungsrat Claudio Zalli eröffnet, wegen des Verdachts auf Straftaten gegen die sexuelle Integrität. Der Gesamtregierungsrat hat Zalli zum sofortigen Rücktritt aufgefordert. Weiterhin für Diskussionen sorgt die Berufsbildung. Laut einer neuen Umfrage beobachtet ein Großteil der Lehrbetriebe, dass die Grundkompetenzen der Lernenden in den letzten Jahren deutlich nachgelassen haben beim Lesen, Schreiben und Rechnen. Viele Betriebe müssen ihren Lernenden Nachhilfe geben. Die Verschlechterung werde seit 5 bis 10 Jahren beobachtet. Fachleute sehen unter anderem den wachsenden Medienkonsum als mögliche Ursache. Aus der Region in Sursee hat der Kanton seine Pläne für den Umbau der Ringstraße vorgestellt. Die bekannten Kreisel sollen durch Kreuzungen mit Ampeln ersetzt werden. Das Projekt soll den Verkehrsfluss verbessern, wird aber laut Kanton Sindelmühe mindestens 15 Jahre dauern.
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2: Der Dienstag klingt mild aus. In der Nacht sinken die Temperaturen auf rund 14 Grad. Der Himmel bleibt bedeckt, aber es bleibt trocken. Morgen Mittwoch startet der Tag wolkig. Am Nachmittag zeigt sich die Sonne aber zeitweise und das Thermometer klettert auf bis zu 27 Grad. Also nochmals wärmer als heute. Gegen Abend ziehen wieder Wolken auf. Ein paar Tropfen sind möglich, aber nichts Ergiebiges. Und die Aussichten. Am Donnerstag kehrt die Sonne zurück bei ähnlichen Temperaturen um 27 Grad und viel Sonnenschein. Richtig heiß wird es dann am Freitag. Bis zu 31 Grad sind drin bei strahlendem Sonnenschein. Der Spätsommer legt also nochmals kräftig nach, bevor am Samstag erste Schauer möglich werden.
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2: Im Mutatal bleibt die Hauptstraße wegen Bauarbeiten bis Donnerstagabend gesperrt. Der Verkehr wird umgeleitet. Auf der A8 ist bei Altnach Süd die Ausfahrt wegen einer Baustelle gesperrt. Auch dort wirst du umgeleitet. Ansonsten kommst du in der Zentralschweiz ohne Probleme durch.
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3: Wir haben dir wieder die besten Songs zusammengestellt. Schön bist du mit uns an diesem Mittwoch.
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2: Im Nahen Osten eskaliert der Konflikt zwischen den USA und dem Iran weiter. Das US-Militär hat in der Nacht erneut Luftangriffe auf iranische Ziele nahe der Straße von Hormuz geflogen. Präsident Trump sprach von großen und gewaltigen Angriffen. Iran hat daraufhin offenbar Gegenschläge auf US-Stützpunkte gestartet. Die iranischen Revolutionsgarden drohten, die USA würden die neuen Angriffe bereuen. 6 Monate nach Kriegsbeginn wächst in den USA die Unzufriedenheit. Beobachter sprechen von einem Abnutzungskampf ohne klare Perspektive. In Deutschland verschärft sich derweil die Auseinandersetzung mit Russland. Wie gestern bekannt wurde, macht die Bundesregierung Moskau offiziell für den versuchten Drohnenanschlag auf den Flughafen Leipzig verantwortlich. Das russische Generalkonsulat in Bonn wird geschlossen, der russische Botschafter wurde einbestellt. Der Kreml wies die Vorwürfe als absurd zurück und kündigte Gegenmaßnahmen an. EU und NATO sicherten Berlin ihre Solidarität zu. Zusätzlich beunruhigt ein weiterer Vorfall. An einem Umspannwerk nahe dem Kohlekraftwerk Jenschwalde wurden Sprengvorrichtungen gefunden. Auch dort wird Sabotage vermutet. In Nepal steigt die Zahl der Todesopfer nach der verheerenden Sturzflut weiter. Mittlerweile sind über 1000 Tote bestätigt und 3900 Personen werden noch vermisst. Die hygienischen Bedingungen verschlechtern sich dramatisch, die Behörden warnen vor Seuchengefahr. Nepals Regierung fordert inzwischen Klimaentschädigungen von den Industriestaaten und erwägt eine Klage vor dem Internationalen Gerichtshof. In der Schweiz hat die Tessiner Staatsanwaltschaft ein neues Strafverfahren gegen Lega-Regierungsrat Claudio Zalli eröffnet, wegen des Verdachts auf Straftaten gegen die sexuelle Integrität. Der Gesamtregierungsrat hat Zalli zum sofortigen Rücktritt aufgefordert. Weiterhin für Diskussionen sorgt die Berufsbildung. Laut einer neuen Umfrage beobachtet ein Großteil der Lehrbetriebe, dass die Grundkompetenzen der Lernenden in den letzten Jahren deutlich nachgelassen haben beim Lesen, Schreiben und Rechnen. Viele Betriebe müssen ihren Lernenden Nachhilfe geben. Die Verschlechterung werde seit 5 bis 10 Jahren beobachtet. Fachleute sehen unter anderem den wachsenden Medienkonsum als mögliche Ursache. Aus der Region in Sursee hat der Kanton seine Pläne für den Umbau der Ringstraße vorgestellt. Die bekannten Kreisel sollen durch Kreuzungen mit Ampeln ersetzt werden. Das Projekt soll den Verkehrsfluss verbessern, wird aber laut Kanton Sindenjör mindestens 15 Jahre dauern.
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2: Der Dienstag klingt mild aus. In der Nacht sinken die Temperaturen auf rund 14 Grad. Der Himmel bleibt bedeckt, aber es bleibt trocken. Morgen Mittwoch startet der Tag wolkig. Am Nachmittag zeigt sich die Sonne aber zeitweise und das Thermometer klettert auf bis zu 27 Grad. Also nochmals wärmer als heute. Gegen Abend ziehen wieder Wolken auf. Ein paar Tropfen sind möglich, aber nichts Ergiebiges. Und die Aussichten. Am Donnerstag kehrt die Sonne zurück bei ähnlichen Temperaturen um 27 Grad und viel Sonnenschein. Richtig heiß wird es dann am Freitag. Bis zu 31 Grad sind drin bei strahlendem Sonnenschein. Der Spätsommer legt also nochmals kräftig nach, bevor am Samstag erste Schauer möglich werden.
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2: In Mutatal bleibt die Hauptstraße wegen Bauarbeiten bis Donnerstagabend gesperrt. Der Verkehr wird umgeleitet. Sonst kommst du in der Zentralschweiz ohne Probleme durch. Freie Fahrt auf den Autobahnen.
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2: Im Nahen Osten eskaliert der Konflikt zwischen den USA und dem Iran weiter. Das US-Militär hat in der Nacht erneut Luftangriffe auf iranische Ziele nahe der Straße von Hormuz geflogen. Präsident Trump sprach von großen und gewaltigen Angriffen. Iran hat daraufhin offenbar Gegenschläge auf US-Stützpunkte gestartet. Die iranischen Revolutionsgarden drohten, die USA würden die neuen Angriffe bereuen. 6 Monate nach Kriegsbeginn wächst in den USA die Unzufriedenheit. Beobachter sprechen von einem Abnutzungskampf ohne klare Perspektive. In Deutschland verschärft sich derweil die Auseinandersetzung mit Russland. Wie gestern bekannt wurde, macht die Bundesregierung Moskau offiziell für den versuchten Drohnenanschlag auf den Flughafen Leipzig verantwortlich. Das russische Generalkonsulat in Bonn wird geschlossen, der russische Botschafter wurde einbestellt. Der Kreml wies die Vorwürfe als absurd zurück und kündigte Gegenmaßnahmen an. EU und NATO sicherten Berlin ihre Solidarität zu. Zusätzlich beunruhigt ein weiterer Vorfall. An einem Umspannwerk nahe dem Kohlekraftwerk Jenschwalde wurden Sprengvorrichtungen gefunden. Auch dort wird Sabotage vermutet. In Nepal steigt die Zahl der Todesopfer nach der verheerenden Sturzflut weiter. Mittlerweile sind über 1000 Tote bestätigt und 3900 Personen werden noch vermisst. Die hygienischen Bedingungen verschlechtern sich dramatisch, die Behörden warnen vor Seuchengefahr. Nepals Regierung fordert inzwischen Klimaentschädigungen von den Industriestaaten und erwägt eine Klage vor dem Internationalen Gerichtshof. In der Schweiz hat die Tessiner Staatsanwaltschaft ein neues Strafverfahren gegen Lega-Regierungsrat Claudio Zalli eröffnet, wegen des Verdachts auf Straftaten gegen die sexuelle Integrität. Der Gesamtregierungsrat hat Zalli zum sofortigen Rücktritt aufgefordert. Weiterhin für Diskussionen sorgt die Berufsbildung. Laut einer neuen Umfrage beobachtet ein Großteil der Lehrbetriebe, dass die Grundkompetenzen der Lernenden in den letzten Jahren deutlich nachgelassen haben beim Lesen, Schreiben und Rechnen. Viele Betriebe müssen ihren Lernenden Nachhilfe geben. Die Verschlechterung werde seit 5 bis 10 Jahren beobachtet. Fachleute sehen unter anderem den wachsenden Medienkonsum als mögliche Ursache. Aus der Region in Sursee hat der Kanton seine Pläne für den Umbau der Ringstraße vorgestellt. Die bekannten Kreisel sollen durch Kreuzungen mit Ampeln ersetzt werden. Das Projekt soll den Verkehrsfluss verbessern, wird aber laut Kanton Sindenjör mindestens 15 Jahre dauern.
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2: Der Dienstag klingt mild aus. In der Nacht sinken die Temperaturen auf rund 14 Grad. Der Himmel bleibt bedeckt, aber es bleibt trocken. Morgen Mittwoch startet der Tag wolkig. Am Nachmittag zeigt sich die Sonne aber zeitweise und das Thermometer klettert auf bis zu 27 Grad. Also nochmals wärmer als heute. Gegen Abend ziehen wieder Wolken auf. Ein paar Tropfen sind möglich, aber nichts Ergiebiges. Und die Aussichten. Am Donnerstag kehrt die Sonne zurück bei ähnlichen Temperaturen um 27 Grad und viel Sonnenschein. Richtig heiß wird es dann am Freitag. Bis zu 31 Grad sind drin bei strahlendem Sonnenschein. Der Spätsommer legt also nochmals kräftig nach, bevor am Samstag erste Schauer möglich werden.
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2: In Muttertal bleibt die Hauptstraße wegen Bauarbeiten bis Donnerstagabend gesperrt. Der Verkehr wird umgeleitet. Sonst kommst du in der Zentralschweiz ohne Probleme durch. Freie Fahrt auf den Autobahnen.
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4: 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Schön hast du eingeschaltet.
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